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1: Im Studio Immekasten. Fluggäste behalten in der EU weiter ihren Anspruch auf Entschädigung, wenn der Flieger 3 Stunden zu spät ist. Darauf haben sich EU-Parlament und Mitgliedstaaten nach jahrelangem Streit geeinigt. Mehr dazu von André Glatzel.
2: Einige EU-Staaten wollten erst ab 4 Stunden eine Entschädigung zahlen, haben ihre Pläne in den Verhandlungen aber jetzt aufgegeben. Mit den neuen Fluggastrechten müssen Airlines Reisende künftig klarer über ihre Ansprüche informieren. Außerdem muss beim Buchungspreis auch das Handgepäck mit drin sein. Und Eltern dürfen nicht extra zur Kasse gebeten werden, wenn sie neben ihren Kindern sitzen wollen. Die Reform muss am Montag noch formal abgenommen werden.
1: Es gibt wieder Hoffnung auf ein Ende des Iran-Krieges. Laut Pakistans Premier Sharif haben sich die USA und das Regime in Teheran auf die Endfassung einer Friedensvereinbarung geeinigt. Sein Land arbeite nun eng mit beiden Seiten zusammen, um die nächsten Schritte abzuschließen, schrieb Sharif auf X. Elon Musk ist der erste Billionär weltweit. Möglich wird das durch den größten Börsengang der Welt seines Raumfahrtunternehmens SpaceX. Der Konzern hat an der Technologiebörse Nasdaq noch am gleichen Tag mindestens die erwarteten 75 Milliarden Dollar eingesammelt. Das hat es so noch nicht gegeben, sagt Finanzökonom Hans-Peter Burkhof.
3: Es gab aber durchaus Emissionen, die zum Beispiel in Deutschland die Öffentlichkeit sehr interessiert haben, wo dann auch sehr viele gekauft haben, auch sehr viele relativ viel Geld investiert haben. Das berühmteste war dann der Telekom-Börsengang. Erfolgreich war das meistens nicht. Die Leute, die da investiert haben, haben häufig dann auch Geld verloren, weil eben dieses große öffentliche Interesse dazu führt, dass die Bewertung tendenziell einfach zu hoch ist.
1: Co-Gastgeber Kanada ist mit einem Unentschieden in die Fußball-Weltmeisterschaft gestartet. Die Partie gegen Bosnien-Herzegowina endete 1:1. Auch im Stadion in Toronto hat es zuvor eine Eröffnungsfeier gegeben. Nachher in der Nacht um 3 Uhr steigt dann auch der dritte Gastgeber dieser WM, die USA, ins Turnier ein, und zwar gegen Paraguay.
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4: Mit KI-Support. Viele Wolken sind gerade über Deutschland unterwegs. Später ist es teils ziemlich bedeckt und ab und zu kommt noch ein bisschen Regen runter, der dann nach Osten abzieht. Im Südwesten bleibt es dagegen meistens trocken. Dazu liegen die Temperaturen aktuell bei 16 bis 10 Grad. Tagsüber geht's wechselhaft weiter, mit ein paar Schauern hier und da, und maximal werden es bis zu 23 Grad.
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1: Im Studio Immekasten. Fluggäste behalten in der EU weiter ihren Anspruch auf Entschädigung, wenn der Flieger 3 Stunden zu spät ist. Darauf haben sich EU-Parlament und Mitgliedstaaten nach jahrelangem Streit geeinigt. Mehr dazu von André Glatzel.
2: Einige EU-Staaten wollten erst ab 4 Stunden eine Entschädigung zahlen, haben ihre Pläne in den Verhandlungen aber jetzt aufgegeben. Mit den neuen Fluggastrechten müssen Airlines Reisende künftig klarer über ihre Ansprüche informieren. Außerdem muss beim Buchungspreis auch das Handgepäck mit drin sein. Und Eltern dürfen nicht extra zur Kasse gebeten werden, wenn sie neben ihren Kindern sitzen wollen. Die Reform muss am Montag noch formal abgenommen werden.
1: Es gibt wieder Hoffnung auf ein Ende des Iran-Krieges. Laut Pakistans Premier Sharif haben sich die USA und das Regime in Teheran auf die Endfassung einer Friedensvereinbarung geeinigt. Sein Land arbeite nun eng mit beiden Seiten zusammen, um die nächsten Schritte abzuschließen, schrieb Sharif auf X. Elon Musk ist der erste Billionär weltweit. Möglich wird das durch den größten Börsengang der Welt seines Raumfahrtunternehmens SpaceX. Der Konzern hat an der Technologiebörse Nasdaq noch am gleichen Tag mindestens die erwarteten 75 Milliarden Dollar eingesammelt. Das hat es so noch nicht gegeben, sagt Finanzökonom Hans-Peter Burkhof.
3: Es gab aber durchaus Emissionen, die zum Beispiel in Deutschland die Öffentlichkeit sehr interessiert haben, wo dann auch sehr viele gekauft haben, auch sehr viele relativ viel Geld investiert haben. Das berühmteste war dann der Telekom-Börsengang. Erfolgreich war das meistens nicht. Die Leute, die da investiert haben, haben häufig dann auch Geld verloren, weil eben dieses große öffentliche Interesse dazu führt, dass die Bewertung tendenziell einfach zu hoch ist.
1: Co-Gastgeber Kanada ist mit einem Unentschieden in die Fußball-Weltmeisterschaft gestartet. Die Partie gegen Bosnien-Herzegowina endete 1:1. Auch im Stadion in Toronto hat es zuvor eine Eröffnungsfeier gegeben. Nachher in der Nacht um 3 Uhr steigt dann auch der dritte Gastgeber dieser WM, die USA, ins Turnier ein, und zwar gegen Paraguay.
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4: Mit KI-Support. Viele Wolken sind gerade über Deutschland unterwegs, später ist es teils ziemlich bedeckt und ab und zu kommt noch ein bisschen Regen runter, der dann nach Osten abzieht. Im Südwesten bleibt's dagegen meistens trocken, dazu liegen die Temperaturen aktuell bei 16 bis 10 Grad. Tagsüber geht's wechselhaft weiter, mit ein paar Schauern hier und da, und maximal werden es bis zu 23 Grad.
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1: Im Studio Imme Kasten. Die US-Armee hat nach eigenen Angaben mehrere Drohnen über der Straße von Hormus abgeschossen. Die vom Iran gestarteten Drohnen hätten Handelsschiffe in der wichtigen Meerenge bedroht, heißt es von Seiten der USA. Was das nun für die Friedensbemühungen bedeutet, ist noch unklar. Erst gestern hatte Pakistan eine Einigung zwischen Washington und Teheran verkündet. Demnach habe eine Vereinbarung schon in den kommenden Tagen unterzeichnet werden können. Schon oft gab es allerdings Hoffnung auf eine Einigung, aus der dann wieder nichts wurde. Fluggäste behalten in der EU weiter ihren Anspruch auf Entschädigung, wenn der Flieger 3 Stunden zu spät ist. Darauf haben sich EU-Parlament und Mitgliedstaaten nach jahrelangem Streit geeinigt. Mehr dazu von André Glatzel.
2: Einige EU-Staaten wollten erst ab 4 Stunden eine Entschädigung zahlen, haben ihre Pläne in den Verhandlungen aber jetzt aufgegeben. Mit den neuen Fluggastrechten müssen Airlines Reisende künftig klarer über ihre Ansprüche informieren. Außerdem muss beim Buchungspreis auch das Handgepäck mit drin sein. Und Eltern dürfen nicht extra zur Kasse gebeten werden, wenn sie neben ihren Kindern sitzen wollen. Die Reform muss am Montag noch formal abgenommen werden.
1: Elon Musk ist der erste Billionär der Welt. Möglich macht das der größte Börsengang der Geschichte mit seiner Weltraumfirma SpaceX. Der Kurs ist zwischenzeitlich auf $175 pro Aktie nach oben geschossen. Das sind rund 30% mehr als der eigentliche Ausgabepreis. Zu viele Unfälle, zu viele Störungen, zu viel Missbrauch. Deshalb verbannt Brüssel E-Scooter aus der Stadt. Ab nächstem Jahr dürfen die Leihroller nicht mehr auf den Straßen der belgischen Hauptstadt unterwegs sein. Auch in Paris, Madrid und Prag sind die Scooter schon verboten. Co-Gastgeber Kanada ist mit einem Unentschieden in die Fußball-Weltmeisterschaft gestartet. Die Partie gegen Bosnien-Herzegowina endete 1:1. Auch im Stadion in Toronto hat es zuvor eine Eröffnungsfeier gegeben. Nachher in der Nacht um 3 Uhr steigt dann auch der dritte Gastgeber dieser WM, die USA, ins Turnier ein, und zwar gegen Paraguay.
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3: Mit KI-Support. Viele Wolken sind heute Morgen noch unterwegs. Dazu kommt vereinzelt Regen runter, der aber langsam nachlässt. Im Laufe des Tages bleibt's in einer Ecke länger unbeständig mit Schauern und am Nachmittag sind auch mal Gewitter drin. Sonst wird's zwischendurch freundlicher und oft trocken dazu. Die Höchstwerte liegen bei 17 bis 28 Grad. Morgen dann mehr Wolken als Sonne, ab und zu ein Schauer, maximal bis 26 Grad.
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1: Im Studio Imme Kasten. Die US-Armee hat nach eigenen Angaben mehrere Drohnen über der Straße von Hormus abgeschossen. Die vom Iran gestarteten Drohnen hätten Handelsschiffe in der wichtigen Meerenge bedroht, heißt es von Seiten der USA. Was das nun für die Friedensbemühungen bedeutet, ist noch unklar. Erst gestern hatte Pakistan eine Einigung zwischen Washington und Teheran verkündet. Demnach habe eine Vereinbarung schon in den kommenden Tagen unterzeichnet werden können. Schon oft gab es allerdings Hoffnung auf eine Einigung, aus der dann wieder nichts wurde. Fluggäste behalten in der EU weiter ihren Anspruch auf Entschädigung, wenn der Flieger 3 Stunden zu spät ist. Darauf haben sich EU-Parlament und Mitgliedstaaten nach jahrelangem Streit geeinigt. Mehr dazu von André Glatzel.
2: Einige EU-Staaten wollten erst ab 4 Stunden eine Entschädigung zahlen, haben ihre Pläne in den Verhandlungen aber jetzt aufgegeben. Mit den neuen Fluggastrechten müssen Airlines Reisende künftig klarer über ihre Ansprüche informieren. Außerdem muss beim Buchungspreis auch das Handgepäck mit drin sein. Und Eltern dürfen nicht extra zur Kasse gebeten werden, wenn sie neben ihren Kindern sitzen wollen. Die Reform muss am Montag noch formal abgenommen werden.
1: Elon Musk ist der erste Billionär der Welt. Möglich macht das der größte Börsengang der Geschichte mit seiner Weltraumfirma SpaceX. Der Kurs ist zwischenzeitlich auf $175 pro Aktie nach oben geschossen. Das sind rund 30% mehr als der eigentliche Ausgabepreis. Zu viele Unfälle, zu viele Störungen, zu viel Missbrauch. Deshalb verbannt Brüssel E-Scooter aus der Stadt. Ab nächstem Jahr dürfen die Leihroller nicht mehr auf den Straßen der belgischen Hauptstadt unterwegs sein. Auch in Paris, Madrid und Prag sind die Scooter schon verboten. Co-Gastgeber Kanada ist mit einem Unentschieden in die Fußball-Weltmeisterschaft gestartet. Die Partie gegen Bosnien-Herzegowina endete 1:1. Auch im Stadion in Toronto hat es zuvor eine Eröffnungsfeier gegeben. Nachher in der Nacht um 3 Uhr steigt dann auch der dritte Gastgeber dieser WM, die USA, ins Turnier ein, und zwar gegen Paraguay.
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3: Mit KI-Support. Ziemlich wolkig ist es heute Morgen. Dazu kann ab und zu noch ein Schauer runterkommen, der dann Richtung Osten weiterzieht. Später wird es im Südwesten freundlicher und oft trocken, während im Nordosten immer wieder Schauer und vereinzelt Gewitter dabei sind. Und die Höchstwerte liegen meist bei 17 bis 26 Grad. Morgen geht's mit Sonne und Wolken weiter. Dazu immer wieder Schauer, maximal bis 26 Grad.

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1: Im Studio Imme Kasten. Die US-Armee hat nach eigenen Angaben mehrere Drohnen über der Straße von Hormus abgeschossen. Die vom Iran gestarteten Drohnen hätten Handelsschiffe in der wichtigen Meerenge bedroht, heißt es von Seiten der USA. Was das nun für die Friedensbemühungen bedeutet, ist noch unklar. Erst gestern hatte Pakistan eine Einigung zwischen Washington und Teheran verkündet. Demnach habe eine Vereinbarung schon in den kommenden Tagen unterzeichnet werden können. Schon oft gab es allerdings Hoffnung auf eine Einigung, aus der dann wieder nichts wurde. Fluggäste behalten in der EU weiter ihren Anspruch auf Entschädigung, wenn der Flieger 3 Stunden zu spät ist. Darauf haben sich EU-Parlament und Mitgliedstaaten nach jahrelangem Streit geeinigt. Mehr dazu von André Glatzel.
2: Einige EU-Staaten wollten erst ab 4 Stunden eine Entschädigung zahlen, haben ihre Pläne in den Verhandlungen aber jetzt aufgegeben. Mit den neuen Fluggastrechten müssen Airlines Reisende künftig klarer über ihre Ansprüche informieren. Außerdem muss beim Buchungspreis auch das Handgepäck mit drin sein. Und Eltern dürfen nicht extra zur Kasse gebeten werden, wenn sie neben ihren Kindern sitzen wollen. Die Reform muss am Montag noch formal abgenommen werden.
1: Elon Musk ist der erste Billionär der Welt. Möglich macht das der größte Börsengang der Geschichte mit seiner Weltraumfirma SpaceX. Der Kurs ist zwischenzeitlich auf $175 pro Aktie nach oben geschossen. Das sind rund 30% mehr als der eigentliche Ausgabepreis. Zu viele Unfälle, zu viele Störungen, zu viel Missbrauch. Deshalb verbannt Brüssel E-Scooter aus der Stadt. Ab nächstem Jahr dürfen die Leihroller nicht mehr auf den Straßen der belgischen Hauptstadt unterwegs sein. Auch in Paris, Madrid und Prag sind die Scooter schon verboten. Co-Gastgeber Kanada ist mit einem Unentschieden in die Fußball-Weltmeisterschaft gestartet. Die Partie gegen Bosnien-Herzegowina endete 1:1. Auch im Stadion in Toronto hat es zuvor eine Eröffnungsfeier gegeben. Nachher in der Nacht um 3 Uhr steigt dann auch der dritte Gastgeber dieser WM, die USA, ins Turnier ein, und zwar gegen Paraguay.
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3: Mit KI-Support. Ziemlich wolkig ist es heute Morgen. Dazu kann ab und zu noch ein Schauer runterkommen, der dann Richtung Osten weiterzieht. Später wird es im Südwesten freundlicher und oft trocken, während im Nordosten immer wieder Schauer und vereinzelt Gewitter dabei sind. Und die Höchstwerte liegen meist bei 17 bis 26 Grad. Morgen geht's mit Sonne und Wolken weiter. Dazu immer wieder Schauer, maximal bis 26 Grad.
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1: Und damit hallo und willkommen zu einem neuen Soundtrack Extra. Das sagt Ihnen und euch hier aus dem Soundtrack-Studio in Köln Robert Rosbach. Bei uns heißt es heute für die nächsten zwei Stunden Sommerhits. Sommerhits nonstop. Wir spielen die größten Sommerhits aus 40 Jahren Musikgeschichte. Das heißt Sommerhits aus den Jahren 1970 bis 2010. Auf der Playlist stehen heute Namen wie Middle of the Road, ABBA, Baccarat, Ottawan, Lip Sync, Rigera, Laidback, Los Lobos, Madonna und viele, viele mehr. Und ich sage wie immer nur eins, gute Unterhaltung.
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1: Sommer. Dann fangen wir gleich mal an im Jahre 1970 mit dem Sommerhit schlechthin. Vielleicht der größte Sommerhit aller Zeiten. Der Sommerhit 1970. Mango Jerry, Ray Dawson und In the Summertime.

0: In den ersten 4 Wochen nach Erscheinung dieses Titels wurden gleich mal 6 Millionen Tonträger davon verkauft. Vielleicht der größte Sommerhit aller Zeiten. Ray Dorset und Mango Jerry in the Summertime.
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0: Heute mit einem Soundtrack extra. Die größten Sommerhits aus 40 Jahren Musikgeschichte. Der nächste Sommerhit kommt aus dem Jahre 1971. Hier sind Middle of the Road und Chirpy Chirpy.

aus der Rubrik Love It or Hate It. Die George Baker Selection aus den Niederlanden. Aber Una Paloma Blanca war der größte Sommerhit des Jahres 1975. Die nächsten beiden Titel kommen von 76. 1976. ABBA und Dancing Queen, ganz groß in diesem Jahr. Und davor der erste große Hit von Frank Farians Boney M. 76 natürlich, Daddy Cool. She's crazy like a fool.

Einer der größten Hits aller Zeiten. Einer der größten Hits für ABBA. Und der Sommerhit 1976. Björn, Benny, Agnetha und Annie Fried und Dancing Queen. Hier ist ein Soundtrack extra, zu dem ich nochmal Hallo sage. Wir spielen heute die größten Sommerhits aus 40 Jahren Musikgeschichte. Die 70er bis 2010. Das ist 1977, der Sommerhit. Baccarat. Yes, Sir.

Die beiden Ladies aus Spanien, Baccarat. Yes, Sir, I Can Boogie, das war der Sommerhit 1977. 1978 ist das nächste Jahr. Ich muss zugeben, als der Musikfilm Grease in die Kinos kam, habe ich ihn insgesamt dreimal mehr angesehen. Hier ist der Sommerhit des Jahres 1978. John Travolta, Olivia Newton-John, You're the One That I Want. Bitte sehr. 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

Musik made in Germany. Aus Deutschland, Oliver Behrendt und seine Goombay Dance Band. Es war der Sommerhit 1979, Son of Jamaica. Bin ein bisschen später dann mit der Goombay Dance Band on Tour gewesen. Muss sagen, die waren immer sehr, sehr sympathisch. Wir bleiben noch für eine Sommerhitlänge im Jahre 1979. Das ist einer der größten Tanzhits aller Zeit und ein Sommerhit. Lip Sync und Funky Town.

Oh, das habe ich fast tausende von Malen gespielt in den späten 70er Jahren in den Discos. Lip Sync und Funky Town, was war das? Ein großer Hit damals. Der Sommerhit 1979, Lip Sync und Funky Town. Heute in unserem Soundtrack Extra die größten Sommerhits aus 40 Jahren Musikgeschichte. Und wir sind bereits im Jahre 1980 angelangt. Das war der Sommerhit. Aus Frankreich kam die Band Ottavan mit D-I-S-C-O oder ganz einfach

der Sommerhit des Jahres 1981 und der größte Hit für Kim Carnes, Betty Davis Eyes. Ja, wir sind bereits im Jahre 1983 und da kommen zwei Titel en bloc. Einmal aus Dänemark, Laid Back. Wir erinnern uns gerne an Sunshine Reggae. Und dieses Disco-Duo aus Italien, Rigiera. Die singen allerdings in Spanisch. Vamos, vamos a la playa.

0: Feeling pur. Der Sommerhit 1983. Laidback aus Dänemark. Sunshine. Sunshine Reggae. Du hörst den Soundtrack deines Lebens auf über 40 Radiostationen Woche für Woche. Heute mit einem Soundtrack extra. Die größten Sommerhits der Jahre 1970 bis 2010.
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Das dröhnte 1984 aus allen Radios. Eine Band aus Australien. Real Life und Send Me an Angel. Wunderbarer Titel. Das Jahr 1995 hatte gleich mehrere Sommerhits, beispielsweise Opus mit Life is Life. Das hören wir heute nicht. Aber darum wieder hier Sommerfeeling pur, Katharina and the Waves und Walking on Sunshine.

Yes, jetzt, it's time to feel good. Wie das doch zutrifft, Katerina and the Waves. Ein riesiger Sommerhit, 1985, Walking on Sunshine. Yeah.

Das Original dieser Aufnahme stammt aus dem Jahre 1959 von Ritchie Valens, der aber seinerzeit leider zusammen mit Buddy Holly bei einem tragischen Flugzeugabsturz ums Leben kam. Das hier 1987 in der Version von Los Lobos, der große Sommerhit. Weitere Sommerhits kamen von Madonna, La Isla Bonita oder auch von den Gypsy Kings, Bamboleo. Das hier sind African Beats. 1988 der Sommerhit. Murray Kante und... Yeah.

Diese tollen African Beats dominierten im Sommer 1988 die Hitparaden. Der Sommerhit. Morikante hieß die Band und Yeki Yeki. Der Soundtrack heute hier mit den größten Sommerhits aus 40 Jahren Musikgeschichte. Exakt aus den Jahren 1970 bis 2010. Und hier auf deinem Lieblingssender geht's jetzt weiter mit dem Sommerhit des Jahres 1989. Was haben wir dazu getanzt? Nicht nur der Sommerhit, sondern auch der Tanz des Jahres von Kaoma. Leider auch die, nur ein One-Hit-Wonder. Wir erinnern gerne an Lambada und Kaoma.

0: Der größte Sommerhit des Jahres 1989. Aus Brasil. Kaoma und Lambada. Damit geht diese erste Stunde zu Ende. Wir sind gleich zurück mit der zweiten Stunde dieses Soundtrack-Extras. Und dann geht es gleich los mit den größten Sommerhits der 90er Jahre. Music Show.
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Und damit hallo und willkommen zurück zur zweiten Stunde unseres heutigen Soundtrack-Extras. Die größten Sommerhits aus 40 Jahren Musikgeschichte. In dieser zweiten Stunde spielen wir die Sommerhits von 1990 bis 2010. Summertime. Und wir starten in diese Stunde mit einem absoluten Sommerhit-Klassiker. 1991 hier, Kate Janai und Summer Dreaming.

Sommer und dazu die Sommerhits aus 40 Jahren Musikgeschichte. Und das alles in deinem Radio heute. Was kann es eigentlich noch Schöneres geben? Cajun Eye 1991. Summer Dreaming. Ein absoluter Sommerhit-Klassiker. Wir gehen weiter. Wir gehen ins Jahr 1992. Inner Circle. Die hatten damals diesen Sommerhit mit Sweat.

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1: Und wir jagen heute in diesem Soundtrack extra durch die Jahre, durch die Jahrzehnte. Wir spielen die größten Sommerhits aus 40 Jahren Musikgeschichte. Das war gerade der Sommerhit 1993. Mr. Wayne und Culture Beats. Und das ist der Sommerhit 1996. Ja, aus Spanien, der tolle Hit von Los del Rio. Los del Rios und die lange Version von

Der Sommerhit und der Tanz des Jahres 1996 aus Spanien, Los del Rio und Macarena. Wir gehen ins Jahr 1997, hier ist Mr. President.

Die Sommerhits nonstop. Das ist das Jahr 1997. In Deutschland produziert und sehr erfolgreich damals in Deutschland Mr. President. Coco Jumbo. Ein richtiger Radiohit und Tanzhit. 1997. Das Jahr 1998 gehört Luna. Luna kam aus den Niederlanden und ihr Sommerhit hieß...

0: Version von Luna von Bailando war in Deutschland soweit 1998. Aber diese Version von der Gruppe Paradiso aus Spanien war in ganz Resteuropa der Sommerhit. Hier ist der Sommerhit von 1999 von Lubeda.
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0: Erinnern Sie und erinnert ihr euch noch an Sonique? Die war Sängerin und DJ aus London. It Feels So Good, das war ein riesiger Hit 2000 und der Sommerhit. Sie hatte dann noch zwei, drei kleinere Hits und dann war sie in der Vergessenheit versunken, wie so oft.
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0: Hier ist der Sommerhit des Jahres 2001. So heißt das, ein One-Hit-Wonder für

Ja, auch dieser Dante Thomas hatte nur diesen einen Welthit zusammen mit dem Rapper Praise. Das war das Jahr 2001, Miss California. Danach hat man von Dante auch nie mehr was gehört. Wir gehen ins Jahr 2002. Sommerhit und wieder ein Sommertanz. Aserieche. Und hier kommen Las Ketchup aus Spanien.

0: Der größte Sommerhit des Jahres 2002. Die kamen aus Spanien, eine Girlie-Band. Las Ketchup. Asayeche, so der Titel in Spanisch, oder?
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0: Aventura hieß diese Band.
1: Und sie dominierten das Jahr 2004 in der Sommerzeit mit Obsession. Wir spielten hier den Dance Mix. Aber es gab 2004 noch einen zweiten großen Sommerhit von der Gruppe Ozone. Dragiste Dente. Und der klang so. Mal.

Eine Band aus Ungarn, diese Ozone, Dragostei din Tei. So der Titel, ich hoffe, ich habe es jetzt richtig gesprochen. Das war 2004. Ebenfalls ein großer Sommerhit. Hören wir nochmal rein. Ja, klappt doch. Dragostea din Tei und Ozone 2004. 2005 beginnt die Weltkarriere von Juanes aus Kolumbien mit diesem ersten großen Hit, diesem Sommerhit. La Camisa an.

0: La Camisa Negra, Juanes. 2005 sein erster Hit. Danach eine riesige Weltkarriere. Er ist einer der ganz großen Latino-Stars geworden. Du hörst den Soundtrack weiterhin. Heute mit einem Soundtrack extra. Die größten Sommerhits aus 40 Jahren Musikgeschichte. 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
1: 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Hier ist der Sommerhit des Jahres 2006.
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Latino-Hits dominieren das Jahr 2006. Shakira und der geniale Lieder von den Fugees, Wyclef Joe. Sommerhit 2006, Hits Don't Lie. Hier ist der Sommerhit des Jahres 2009, Emilia Torini und Jungle Drum.

So ist das hier. Emilia Torini. Einen Hit und das war gleich der Sommerhit. 2009, Jungle Drum. Wir sind angelangt im Jahre 2010 und so klang der Sommerhit.

Der Sound Afrikas 2010, Safri Duo und Vehile mit Helele. 2010 fand die Fußball-WM in Afrika statt. This is time for Africa. Und das war natürlich der zweite große Sommerhit 2010. Wieder hören wir Musik von Shakira, Waka Waka.

Der Song zur Fußball-Weltmeisterschaft 2010 in Afrika. This time for Africa. Shakira und Waka Waka. Robert Wasper. Und das war's dann auch für heute. Das war unser heutiges Soundtrack Extra. Die größten Sommerhits der Jahre 1970 bis 2010. Ich hoffe, es hat Spaß gemacht und würde mich freuen, wenn wir uns hier wieder hören, wenn es wieder heißt, hier ist der Soundtrack deines Lebens auf deinem Lieblingssender. Bis dahin sage ich Tschüss und alles Gute hier aus dem Soundtrack-Studio in Köln als ihr und euer Robert Rosbach. Bye, bye.

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1: Im Studio Immekasten. Die US-Armee hat nach eigenen Angaben mehrere Drohnen über der Straße von Hormus abgeschossen. Die vom Iran gestarteten Drohnen hätten Handelsschiffe in der wichtigen Meerenge bedroht, heißt es von Seiten der USA. Was das nun für die Friedensbemühungen bedeutet, ist noch unklar. Erst gestern hatte Pakistan eine Einigung zwischen Washington und Teheran verkündet. Demnach habe eine Vereinbarung schon in den kommenden Tagen unterzeichnet werden können. Schon oft gab es allerdings Hoffnung auf eine Einigung, aus der dann wieder nichts wurde. Fluggäste behalten in der EU weiter ihren Anspruch auf Entschädigung, wenn der Flieger 3 Stunden zu spät ist. Darauf haben sich EU-Parlament und Mitgliedstaaten nach jahrelangem Streit geeinigt. Mehr dazu von André Glatzel.
2: Einige EU-Staaten wollten erst ab 4 Stunden eine Entschädigung zahlen, haben ihre Pläne in den Verhandlungen aber jetzt aufgegeben. Mit den neuen Fluggastrechten müssen Airlines Reisende künftig klarer über ihre Ansprüche informieren. Außerdem muss beim Buchungspreis auch das Handgepäck mit drin sein. Und Eltern dürfen nicht extra zur Kasse gebeten werden, wenn sie neben ihren Kindern sitzen wollen. Die Reform muss am Montag noch formal abgenommen werden.
1: Elon Musk ist der erste Billionär der Welt. Möglich macht das der größte Börsengang der Geschichte mit seiner Weltraumfirma SpaceX. Der Kurs ist zwischenzeitlich auf $175 pro Aktie nach oben geschossen. Das sind rund 30% mehr als der eigentliche Ausgabepreis. Zu viele Unfälle, zu viele Störungen, zu viel Missbrauch. Deshalb verbannt Brüssel E-Scooter aus der Stadt. Ab nächstem Jahr dürfen die Leihroller nicht mehr auf den Straßen der belgischen Hauptstadt unterwegs sein. Auch in Paris, Madrid und Prag sind die Scooter schon verboten. Co-Gastgeber Kanada ist mit einem Unentschieden in die Fußball-Weltmeisterschaft gestartet. Die Partie gegen Bosnien-Herzegowina endete 1:1. Auch im Stadion in Toronto hat es zuvor eine Eröffnungsfeier gegeben. Nachher in der Nacht um 3 Uhr steigt dann auch der dritte Gastgeber dieser WM, die USA, ins Turnier ein, und zwar gegen Paraguay.
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3: Mit KI-Support. Wolkig und teils nass ist's heute Vormittag noch, besonders im Osten. Da können auch neue Schauer runterkommen und später sind vereinzelt Gewitter drin. Richtung Südwesten setzt sich dagegen immer mehr die Sonne durch und es bleibt meist trocken. Die Höchstwerte liegen bei 17 bis 26 Grad. Morgen dann mehr Wolken und ab und zu Schauer, maximal bis 26 Grad.
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6: Und es geht wieder los, heute mit der Ausgabe 68 von Kultcom On Air an diesem Mittwoch, 10. 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Also gute Unterhaltung, willkommen hier bei Kultcom On Air.
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Ja, so viele Riesenhits von ihm hat man im Nachhinein nicht mehr gehört, aber dieser Sommerhit hier blieb unvergesslich. Peter Andre und Mysterious Girl. Ja, wir sind ja auch quasi im Sommer angekommen und da haben wir dann auch ein bisschen bessere Laune und bessere Temperaturen. Ja, wir können uns die Heizung sparen hier bei uns im Studio, im Cinema Eupen garantiert auch. Und was da so läuft an heißen Filmen derzeit, darauf blicken wir gleich nach zwei Hits am Stück und die kommen heute von Rolling Stones, The Rolling Stones, die Urgesteine, immer noch unterwegs. Ich weiß nicht, wie sie es machen. Ich fühle mich manchmal schon zu träge, um ins Studio zu kommen und bin auch keine 50 und die Typen stehen noch auf der Bühne. Hier sind sie für euch, musikalisch, die Großmeister.

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0: Tumbling Dice und Start Me Up, Gleis 2 Hits am Stück von den Rolling Stones. Und jetzt blicken wir mal auf das Programm vom Cinema Olpen.
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0: Tja, beispielsweise heute Abend um 20 Uhr ein letztes Mal im Cinema Olpen der Film Ticket ins Leben in der deutschsprachigen Version. Ein Film aus Frankreich aus dem Jahr 2025 mit Gérard Darmon, Valérie Le Mercier, Patrick Timsit und viele weitere mehr. Und wie gesagt, heute die letzte Chance um 20 Uhr an diesem Mittwoch. Dann haben wir für euch Glenkill, ein Schafskrimi, Komödie und Krimi aus UK und USA. Ein Film aus dem Jahr 2026 mit Hugh Jackman, Nicholas Brown, Nicholas Galitzin und Emma Thompson. Und den seht ihr heute direkt nach dieser Sendung hier, da müsst ihr schnell sein, heute um 15 Uhr im Cinema. Und dann startet was Neues, für immer ein Teil von dir, Reminders of Him, ein Drama aus den USA, 115 Minuten, freigegeben ab 12 Jahren und der startet am morgigen Donnerstag ein erstes Mal um 20 Uhr morgen Abend und nachher gibt's dann insgesamt noch 5 Vorstellungen und ein paar Ausschnitte werden wir auch draus haben. Ne? Sollen wir die sofort hören? Ja, ich frage meinen Redakteur mal hier, Manni, ja, für immer ein Teil von dir, hier für euch, der Trailer, derzeit neu, ab morgen im Cinema Olpen.
2: Nur den.
3: Eine Tüte dafür?
2: Nein, brauch keine.
3: Komm bald wieder.
2: Stehst du drauf?
3: Du kannst auch gleich 2 auf einmal kaufen.
2: Beim dritten schaffe ich vielleicht, dich um ein Date zu bitten.
3: Es gab einen vor dir. Es gab einen mit dir. Hätte nie gedacht, dass es einen nach dir geben würde.
4: Dieses Gericht verurteilt sie zu 7 Jahren Haft.
5: Sucht ihr gerade eine Aushilfe?
6: Nein.
7: Wir nehmen niemanden mit einer Vorstrafe.
5: Was hast du für ein Trauma?
3: Ich krieg keinen Job, weil ich gerade aus dem Knast komme.
5: Shit, du hast gewonnen.
3: Super. Wer macht denn aus einem Buchladen eine Bar?
2: Na, ich.
3: Sucht ihr noch Leute?
8: Weißt du, wie man Geschirr spült?
3: Hab 7 Jahre Erfahrung.
8: Okay, ich frag wohl lieber nicht nach den Einzelheiten.
2: Hey, woher weißt du, dass ich hier wohne?
3: Ich bin nicht deinetwegen hier. Ich will zu meiner Tochter.
2: Du bist das. Hau ab! Scotty war mein bester Freund. Nach seinem Tod übernahmen wir die Verantwortung für seine Kleine.
9: Wie kann sie es wagen, hier aufzutauchen?
10: Ohne diese Person wäre unser Sohn noch am Leben.
2: Zurückzukommen war ein Fehler.
9: Scott und ich haben diesen Menschen gemacht. Ich will sie einfach kennenlernen.
3: Was willst du hier? Das wird alles nur noch schlimmer machen. Geh wieder.
8: Ich hoffe nur, du tust, was richtig ist.
2: Und was ist das Richtige?
8: Das weiß ich doch nicht.
11: Hoffe nur, du tust es.
2: Wir haben uns alle in ihr getäuscht. Wir haben sie alle verteufelt. Dabei ist sie auch durch die Hölle gegangen.
3: Hast du mich?
2: Erst habe ich dich gehasst. Jetzt will ich, dass du glücklich wirst.
3: Ist wohl besser, ich gehe jetzt.
2: Ist wohl besser, du bleibst noch.
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0: Uiuiui, ganz große Gefühle, einer dieser Filme, bei denen auch ich dann im Kino ein Tränchen verdrücke. Für immer ein Teil von dir, Reminders of Him, mit einem, tja, nicht ganz unbekannten Soundtrack, wie ihr vielleicht erkannt habt. Dieser Film startet im Cinema Olpen am morgigen Donnerstag. 11. Juni um 20 Uhr, dann nochmal am Freitag, am Samstag, am Sonntag jeweils um 20 Uhr, nächste Woche Dienstag um 17 Uhr und ein letztes Mal am Mittwoch, 17. Juni um 20 Uhr. Lohnt sich auf jeden Fall, nicht verpassen, ab 12 Jahren für immer ein Teil von dir.

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Conquest of Paradise von Vangelis und wir haben noch einen aktuellen neuen Kinofilm für euch im Cinema Eupen und zwar Die Legende des Wüstenkindes. Ein Abenteuer für die ganze Familie, freigegeben ab 6 Jahren. Ein Film aus Frankreich. Die Geschichte: Die 14-jährige Sun hat erfolgreich eine Geschichte über einen Jungen namens Hadara veröffentlicht, der in der Wüste von Tieren aufgezogen wurde. Als Sun selbst in die Sahara reist und dort die gleichaltrige Karuba trifft, merkt sie bald, dass hinter Hadara mehr steckt als nur eine gute Nachtgeschichte, die sich ihr Großvater ausgedacht hat. Ein ganz, ganz toller Film, solltet ihr nicht verpassen, startet im Cinema Eupen am Samstag, 13. Juni um 17 Uhr. Dann auch zu sehen am Sonntag, 14.06. um 17 Uhr. Und nachher gibt es dann noch insgesamt 6 Vorstellungen. Also merkt euch den Titel, Die Legende des Wüstenkindes, neu ab dem Samstag, 13.06. im Cinema Eupen.

So komm, dann hänge ich noch schnell was dran, weil wir haben heute sehr viele Kino-News für euch. Star Wars, The Mandalorian und Grogu. Siehst du, ich kenne nichts von Star Wars, sonst würde es mir besser über die Lippen gehen. Aber für alle Fans von Star Wars, und davon gibt es weltweit sehr, sehr viele, garantiert auch einige in Eupen, Star Wars, The Mandalorian und Grogu startet im Cinema Eupen am Donnerstag, 25.06. um 20 Uhr. Insgesamt sind 8 Vorstellungen geplant, also freut euch drauf. Auch wieder mit Sigourney Weaver.

Wenn ich so diese Klänge höre hier von Mark Medlock, da denke ich an Sommer und da wünsche ich mir natürlich gutes Wetter, auch und besonders für unsere Nationalfeier am Dienstag, 21.07. Auch in diesem Jahr wird ab 15 Uhr gefeiert und zwar mit Kultkom, die große Nationalfeier in Eupen auf dem Parkplatz Bergstraße. Seid gerne dabei für euch, kostenloses Programm mit Duo Topolino, Duo Coffee, Tango de Minas, Leandre, Romy Consens, Carson Luis, Yves Paquet und viele weitere mehr. Jede Menge Künstler für euch auf der Bühne, auf zwei Bühnen sogar. Es gibt die Hauptbühne und die Nebenbühne vis-à-vis. Das Ganze auf dem Parkplatz Bergstraße in Eupen, also am Nationalfeiertag ab 15 Uhr gefeiert wird. Kostenlos mit Kultkom. Herzliche Einladung an alle.

0: So, dann Achtung, Achtung für alle Theaterfreunde, etwas in eigener Sache. Und zwar gibt es ja das Abonnement des Grenzland-Theater für die Saison 26-27. Da steht in den Startlöchern, Fans wissen Bescheid, ne, wie das läuft. Aber ich sag's dir nochmal kurz, also das Abo kostet 200 € anstatt 263 € an der Abendkasse. Und ermäßigt kostet es 180 € anstatt 247 € an der Abendkasse. Für Abonnementverlängerungen ohne Änderungen vom 15.06. bis 3.07. Da gibt es auch eine Rufnummer, die 087 14 07 60. Aber ich sage einfach, macht es so, falls ihr da Interesse habt an einem Abo für das Grenzlandtheater. Also wie gesagt, für ganze 8 Produktionen. Dann schaut gerne auf unsere Seite kultkom.be. Dort findet ihr alle Nachrichten von mir. Das Wichtigste einfach, das Abo startet wieder am 15.06. für eine farbenfrohe neue Theatersaison. So, das hätten wir gesagt. Und dann gibt's noch ein Stück in Eupen zu sehen. Am Sonntag, 21. Juni um 20 Uhr, das Grenzlandtheater mit dem Stück 1.22 vor dem Ende. Start um 20 Uhr. Es ist eine Komödie von Mathieu Delaporte. Vorverkauf 28 €, Abendkasse 30 €. Nicht zu verpassen, also am 21.06. Alle Infos nochmal nachzulesen unter kultkom.be. Wir müssen jetzt raus. Das war's für heute. Das war Kultkom On Air Folge 68 mit Sascha Merz aus dem Studio von Radio Kelmis. Euch viel Spaß, falls ihr uns gerade zuhört im Cinema Eupen. Holt noch schnell Popcorn und was zu trinken und dann viel Spaß beim Film. Allen anderen weiterhin viel Spaß hier mit unserem Radioprogramm bei Radio Kelmis. Die Wiederholung dieser Sendung hier samstagmorgens ab 10 und ansonsten nächste Woche Mittwoch 14 Uhr für die nächste frische Ausgabe Kultkom On Air. Dankeschön und bis bald.
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1: Im Studio Imme Kasten. Die US-Armee hat nach eigenen Angaben mehrere Drohnen über der Straße von Hormus abgeschossen. Die vom Iran gestarteten Drohnen hätten Handelsschiffe in der wichtigen Meerenge bedroht, heißt es von Seiten der USA. Was das nun für die Friedensbemühungen bedeutet, ist noch unklar. Erst gestern hatte Pakistan eine Einigung zwischen Washington und Teheran verkündet. Demnach habe eine Vereinbarung schon in den kommenden Tagen unterzeichnet werden können. Schon oft gab es allerdings Hoffnung auf eine Einigung, aus der dann wieder nichts wurde. Fluggäste behalten in der EU weiter ihren Anspruch auf Entschädigung, wenn der Flieger 3 Stunden zu spät ist. Darauf haben sich EU-Parlament und Mitgliedstaaten nach jahrelangem Streit geeinigt. Mehr dazu von André Glatzel.
2: Einige EU-Staaten wollten erst ab 4 Stunden eine Entschädigung zahlen, haben ihre Pläne in den Verhandlungen aber jetzt aufgegeben. Mit den neuen Fluggastrechten müssen Airlines Reisende künftig klarer über ihre Ansprüche informieren. Außerdem muss beim Buchungspreis auch das Handgepäck mit drin sein. Und Eltern dürfen nicht extra zur Kasse gebeten werden, wenn sie neben ihren Kindern sitzen wollen. Die Reform muss am Montag noch formal abgenommen werden.
1: Elon Musk ist der erste Billionär der Welt. Möglich macht das der größte Börsengang der Geschichte mit seiner Weltraumfirma SpaceX. Der Kurs ist zwischenzeitlich auf $175 pro Aktie nach oben geschossen. Das sind rund 30% mehr als der eigentliche Ausgabepreis. Zu viele Unfälle, zu viele Störungen, zu viel Missbrauch. Deshalb verbannt Brüssel E-Scooter aus der Stadt. Ab nächstem Jahr dürfen die Leihroller nicht mehr auf den Straßen der belgischen Hauptstadt unterwegs sein. Auch in Paris, Madrid und Prag sind die Scooter schon verboten. Co-Gastgeber Kanada ist mit einem Unentschieden in die Fußball-Weltmeisterschaft gestartet. Die Partie gegen Bosnien-Herzegowina endete 1:1. Auch im Stadion in Toronto hat es zuvor eine Eröffnungsfeier gegeben. Nachher in der Nacht um 3 Uhr steigt dann auch der dritte Gastgeber dieser WM, die USA, ins Turnier ein, und zwar gegen Paraguay.
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3: Mit KI-Support. Wolkig und teils nass ist es gerade noch. Vor allem Richtung Osten ziehen letzte Regenreste durch und später kommen da auch immer wieder Schauer und vereinzelt Gewitter nach. Weiter Richtung Südwesten setzt sich dagegen mehr Sonne durch und es bleibt oft trocken. Dazu Höchstwerte zwischen 17 und 28 Grad. Morgen geht's ähnlich weiter. Mal Sonne, mal Wolken, ab und zu ein Schauer, maximal bis etwa 26 Grad.

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1: Mit KI-Support. Wolkig ist's gerade in vielen Ecken und vor allem Richtung Nordosten kann's mittags immer mal nass werden. Später sind da auch einzelne Gewitter drin. Weiter Richtung Südwesten wird's dagegen freundlicher und meistens trocken. Dazu gehen die Höchstwerte heute auf 17 bis 28 Grad. Morgen gibt's wieder Sonne und Wolken, ab und zu Schauer oder ein Gewitter. Maximal bis etwa 26 Grad.
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Hallihallo und herzlich willkommen mal wieder zum Hit Countdown. Hier ist sie, die Chartshow mit den Hits aus der Vergangenheit. Ja, und heute reisen wir zurück ins Jahr 2007.

0: Genauer gesagt in die bayerischen Singlecharts des Jahres 2007. Ja, denn Bayern hatte seine eigenen Charts. Neben den deutschlandweiten Charts gab es tatsächlich bayerische Singlecharts. Die Top 30 gibt es heute mal wieder auf euren Gehörgang. Und da legen wir gleich mit einem Covertitel los. Eine Dame hatte sich vorgenommen, alte Songs neu in einem Disco-Sound zu verpacken. Cascada nämlich. Every Time We Touch. Jawohl, dieser Song landete bis auf Platz Nummer 6 in den bayerischen Singlecharts, hielt sich 3 Wochen in den Top 10. Im Endeffekt Platz Nummer 30. Auf der 29 dann einer, der die Staffel Nummer 4 von Deutschland sucht den Superstar gewonnen hat. Mark Matlock nämlich. Now or Never, sein Song. Natürlich aus der Feder von Dieter Bohlen auf der 29. Dann die 28 mit den Höhnern. Wenn nicht jetzt, wann dann? Das ist eben der Handball-Song des Jahres 2007 zur Handball-Weltmeisterschaft. Viele weitere große Hits folgen noch. Hier ist der Hit-Counter und wünsche euch viel Spaß in den nächsten beiden Stunden. Und mit ich meine ich mich, Michael Klein-Lottmar.
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0: Höhner, wenn nicht jetzt, wann dann? Platz Nummer 28 der bayerischen Singlecharts des Jahres 2007. Jetzt weiter mit den Plätzen 27 bis 21. Gleich entern wir die Top 20. Auf der 27 Monrose, sie gewannen die Popstars Staffel Nummer 5. Hot Summer, ihr Hit, schafft es sogar bis auf Platz 1. Im Endeffekt die 27 des Jahres. Auf der 26 Robbie Williams und die Pet Shop Boys mit She's Madonna. Höchste Chartplatzierung nur die 4, dafür mehr Wochen in den Charts generell. Dann auf der 25 wieder Mark Madlock. Wir haben ihn schon gehört. Er gewann die 4. Staffel von Deutschland sucht den Superstar. War Dieter Bohlens Liebling und zusammen machten sie auch Musik. You Can Get It, ihr Titel, der sich 9 Wochen in den Top 10 hielt, im Endeffekt die 25. Die 24 dann mit Scooter. The question is, what is the question? Ja, die Frage ist, was ist die Frage? Auf der 24 ist mir überhaupt nicht im Gehörgang. Bin mal gleich gespannt, wie der Titel sich anhört. Aber dann werde ich wahrscheinlich genau wie ihr sagen, ah ja, genau, so hier hörte er sich an. 50 Cent featuring Justin Timberlake und Timbaland, denn was für eine Mischung, oder? IO Technology auf der 23 und Avril Lavigne landete auf der 22 mit Girlfriend. 10 Wochen in den Top 10. Nur 2 Wochen in den Top 10, auch nur als höchste Chartplatzierung die 7, aber dafür dann viele, viele Wochen in den weiteren Charts. Mika, Relax, Take It Easy, im Endeffekt die 21 des Jahres 2007. Die Hits gibt's jetzt im Hit-Countdown mit den bayerischen Singlecharts. Viel Spaß!
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0: Nika und Relax, Take It Easy, das war Platz Nummer 21. Gibt's eine kleine Geschichte zu. Ich bin ja der Michael, gell, und habe natürlich auch Spitznamen. Und eine Arbeitskollegin hat damals immer zu mir gesagt, Mika, hat dann gerufen. Und ich habe dann immer geantwortet, Relax, Take It Easy. Ja, kleine Geschichte nur am Rande. Sind wir angelangt in den Top 20, habe ich versprochen. Gwen Stefani featuring Akon, The Sweet Escape auf der 20. Die 19 dann mit Rihanna, geiler Song, Don't Stop the Music. 15 Wochen lang in den Charts, höchste Chartplatzierung, die 3. Fergie dann, Big Girls Don't Cry auf der 18. Und Azit featuring Adel Tawil, Prison Break Anthem. Ich glaube an dich in Klammern auf der 7. Den letzten Song in dieser Stunde hören wir dann von Kalche Candela. Hammer, auch so ein richtig geiler Song, aber wenn man den auf einer Party spielt, dann geht's ab. 10 Wochen in den bayerischen Singlecharts, in den Top 10, höchste Chartplatzierung, die 1, im Endeffekt die 16 des Jahres. Dann gibt's gleich die zweite Stunde noch mit Bass Hunter, mit Sunrise Avenue, mit Nelly Furtado und vielen, vielen anderen. Dranbleiben!
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0: Hallihallo und herzlich willkommen zurück zum Hit Countdown. Hier ist immer noch die Chartshow mit den Hits aus der Vergangenheit der bayerischen Singlecharts. Wir befinden uns im Jahr 2007 heute. Und wir haben schon die Plätze 30 bis 16 gehört. Die Top 15 gibt es jetzt in der zweiten Stunde. Und wir legen sofort los mit unserem riesen Hit-Countdown und Justin Timberlake. What goes around, comes around. Ja, was rund geht, geht rund, sozusagen. Höchste Chartplatzierung, die 15 Wochen lang in den Top 10, die 15 des Jahres. James Blunt dann mit 1973 auf der 14. Timbaland dann mit Nelly Furtado und Justin Timberlake. Was für ein Dreiergespann, drei super Weltstars. Give It To Me 12 Wochen lang in den Top 10. Höchste Chartplatzierung, die 3, im Endeffekt die 13. Mika dann zum zweiten Mal, vorhin schon gehört in der ersten Stunde mit Relax, Take It Easy, jetzt mit Grace Kelly. 9 Wochen in den Top 10. Höchste Chartplatzierung, die 2 auf der 11. Und Sunrise Avenue, Fairy Tale Gone Bad, das ist der letzte Song in dieser Runde, den wir hören werden. 9 Wochen lang in den Top 10, höchste Chartplatzierung, die 5, kurz vor der Top 10, bleibt er stehen. Und dann gibt's gleich eben die Top 10 des Jahres 2007. Viel Spaß auch in dieser zweiten Stunde wünsche ich. Und mit ich meine ich mich, Michael Klein-Luttmar.
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0: Was für ein Beginn in diese zweite Stunde hinein. Gerade gehört Sunrise Avenue und Fairy Tale Gone Bad. Sind wir in den Top 10 angelangt und gehen jetzt sofort hoch. Bis auf Platz Nummer 2, bleiben also kurz vor der 1 stehen. Es gibt einen riesen Hit-Marathon. Hier ist der Hit-Countdown mit den bayerischen Singlecharts. Die 10, Buzz Hunter und Boten Anna, 4 Wochen in den Top 10 zwar nur, auch nur eine Nummer 9 gewesen, dafür viele Wochen in den Charts generell. Na klar, das war der Festivalsommer sozusagen. Marquez dann auf der 9, Sommermjucke, Vayamos Compañeros, sein Hit, bis auf Platz 2 ging er hoch in die Charts. Auf der 8 dann Nelly Furtado featuring Rhea, wir hören sie schon wieder, aber nicht zum letzten Mal. All Good Things Come to an End, auf der 8. 15 Wochen allein in den Top 10. Na, dass das nicht für Platz Nummer 1 reichte, ihr werdet nachher erfahren, warum. Timbaland dann schon wieder, featuring Kerry Hilson und D.O.E. The Way I Are. Das ist schon ein Zungenbrecher, The Way I Are. Ja, wunderbar. Höchste Chartplatzierung, die 7, im Endeffekt auch die 7. Rihanna dann mit Jay-Z, Umbrella, auch so ein Hit, der heute noch gerne gehört wird. Natürlich eine Nummer 1 gewesen, 13 Wochen lang in den Top 10, im Endeffekt die Position Nummer 6. Ich und ich dann, was für ein geniales Duo, vom selben Stern Adel Tawil und Annette Humpe. 14 Wochen in den Top 10, höchste Chartplatzierung, die 3, die 5 im Endeffekt. Nelly Furtado, da kommt sie dann schon wieder, Say It Right, 16 Wochen in den Top 10, die 4 im Endeffekt. Dann gehen wir hoch auf die Treppchenpositionen, Bronze an Pink, Dear Mr. President, Schmusi Musi von Pink auf der 3 und dann die 2 mit Wille Wallo und Natalie Avalon. Summer Wine, den gab es dann in vielen, vielen Versionen. Sie machten auch eine Wille Wallo und Natalia Avalon. Ja, und wer steht dann gleich auf der 1? Wird gleich verraten nach den Plätzen 2 bis 10.
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0: Summer Wine, die deutsche Version kam später von Nick P. und Claudia Jung, nur so am Rande. Aber viele haben diesen Titel aufgenommen, diese auch sehr erfolgreich, Wille Wallo und Natalia Avalon, Summer Wine auf der 2. Damit fehlt nur noch Platz Nummer 1 des Jahres 2007 der bayerischen Singlecharts. Auch deutschlandweit stand der Titel ganz oben. Warum? Weil er so viele Wochen in den Charts war. Allein in Bayern, in den Top 10, jetzt haltet euch fest, weil ich habe gesagt, 15 Wochen war Nelly Furtado in den Top 10, Summer Wine 18 Wochen, Nelly Furtado mit Say It Right 16 Wochen, ja, und dieser Song sage und schreibe 46 Wochen allein nur in den Top 10, noch viele Wochen mehr in den Charts. Mega-Hit! DJ Ötzi und Nick P., die Nummer 1 in Bayern 2007 und auch in Deutschland. Ein Stern, der deinen Namen trägt. Das war der Hit-Countdown für heute. Michael Klein-Luttmer sagt Tschüssikowski.
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1: Im Studio Immekasten. Die US-Armee hat nach eigenen Angaben mehrere Drohnen über der Straße von Hormus abgeschossen. Die vom Iran gestarteten Drohnen hätten Handelsschiffe in der wichtigen Meerenge bedroht, heißt es von Seiten der USA. Was das nun für die Friedensbemühungen bedeutet, ist noch unklar. Erst gestern hatte Pakistan eine Einigung zwischen Washington und Teheran verkündet. Demnach habe eine Vereinbarung schon in den kommenden Tagen unterzeichnet werden können. Schon oft gab es allerdings Hoffnung auf eine Einigung, aus der dann wieder nichts wurde. Fluggäste behalten in der EU weiter ihren Anspruch auf Entschädigung, wenn der Flieger 3 Stunden zu spät ist. Darauf haben sich EU-Parlament und Mitgliedstaaten nach jahrelangem Streit geeinigt. Mehr dazu von André Glatzel.
2: Einige EU-Staaten wollten erst ab 4 Stunden eine Entschädigung zahlen, haben ihre Pläne in den Verhandlungen aber jetzt aufgegeben. Mit den neuen Fluggastrechten müssen Airlines Reisende künftig klarer über ihre Ansprüche informieren. Außerdem muss beim Buchungspreis auch das Handgepäck mit drin sein. Und Eltern dürfen nicht extra zur Kasse gebeten werden, wenn sie neben ihren Kindern sitzen wollen. Die Reform muss am Montag noch formal abgenommen werden.
1: Elon Musk ist der erste Billionär der Welt. Möglich macht das der größte Börsengang der Geschichte mit seiner Weltraumfirma SpaceX. Der Kurs ist zwischenzeitlich auf $175 pro Aktie nach oben geschossen. Das sind rund 30% mehr als der eigentliche Ausgabepreis. Zu viele Unfälle, zu viele Störungen, zu viel Missbrauch. Deshalb verbannt Brüssel E-Scooter aus der Stadt. Ab nächstem Jahr dürfen die Leihroller nicht mehr auf den Straßen der belgischen Hauptstadt unterwegs sein. Auch in Paris, Madrid und Prag sind die Scooter schon verboten. Co-Gastgeber Kanada ist mit einem Unentschieden in die Fußball-Weltmeisterschaft gestartet. Die Partie gegen Bosnien-Herzegowina endete 1:1. Auch im Stadion in Toronto hat es zuvor eine Eröffnungsfeier gegeben. Nachher in der Nacht um 3 Uhr steigt dann auch der dritte Gastgeber dieser WM, die USA, ins Turnier ein, und zwar gegen Paraguay.
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3: Mit KI-Support. Wolkig und wechselhaft ist es gerade. Im Nordosten hängen die Wolken dicker und da können auch mal Schauer und vereinzelt Gewitter runterkommen. Während es Richtung Südwesten oft schon freundlicher und trocken bleibt. Bis zum Abend zieht von Nordwesten nochmal neue Schauerware rein, dazu windig an der Küste mit Sturmböen. Dazu liegen die Werte bei 17 bis 28 Grad. Morgen geht's ähnlich weiter. Ab und zu Schauer im Norden und Osten, sonst meist trocken. Maximal bis 26 Grad.
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0: Und damit hallo und herzlich willkommen zu eurem Top 20 Countdown mit Ted und Felix. Letzterer bin ich und Ted kommt gleich. In den nächsten zwei Stunden werfen wir wieder einen Blick auf die Verkaufscharts verschiedener deutscher Internetportale, hören Neuzugänge in der ersten und die Top 20 in der zweiten Stunde und außerdem hören wir wie immer auch aktuelle Hits aus den Charts aus England und aus Amerika. Und wer ist heute so alles dabei? Das verrät uns Ted.
1: Hallo, heute hören wir unter anderem neue Titel von Jennifer Lopez, Mot Harris und Fury in the Slaughterhouse, aktuelle Hits von Mismo und Kygo und natürlich unsere Nummer 1.
0: Tja, aber bevor es so richtig losgeht, noch rasch ein Blick zurück auf die drei bestplatzierten Titel der deutschen Download Charts aus der vergangenen Woche.
2: Number 3.
0: Und da ist dieser Hit hier gefallen von der 2 auf die Nummer 3, The Second Voice und Let Me Be.
2: Number 2.
0: Und da ist dieser Hit hier kräftig gestiegen, und zwar von der 46 auf die Nummer 2, Ügel, Ima

Und das hier war sie, die neue Nummer 1 in den deutschen Downloadcharts. Vor genau einer Woche gestiegen von der 13 auf die Nummer 1. Das ist Benny Rivers und der Hit Step by Step in Time. 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

0: Wir warten nicht mehr auf den ersten Neuzugang der Woche, denn den haben wir gerade gehört. Eingestiegen auf der 52, das war Motores und vielleicht Sinn. Worauf warten wir noch?
1: Motores ist 36 Jahre alt, er stammt aus Köln. Bereits 2016 hatte er seinen ersten Hit in den deutschen Charts mit dem Karnevalssong »Liebe deine Stadt« gemeinsam mit Lukas Podolski und Cat Ballou. Seinen neuen Titel bezeichnet er als seinen ganz persönlichen Sommersong. Motores, vielleicht Sinn. Worauf warten wir noch?
0: Fischer und Tones and I sind neu in den Singlecharts in England auf der Nummer 100 mit dem Hit »Favor«.

Der Titel erschien bereits im Jahre 2024. Und diese Woche ein Neuzugang in den Singlecharts in England auf der Nummer 99. Das waren die Beaches und der Hit heißt Edge of the Earth. Dies hier eine Dame aus Los Angeles in Amerika. Diese Woche ein Neuzugang auf der 91 in den Singlecharts in England. Die Dame ist Audrey Hobart und ihr Hit heißt Soon.

0: Mehr neue Musik aus den deutschen Downloadcharts, eingestiegen auf der Nummer 50. Das waren Dubs und Nelly Furtado und der Hit Torture of the Heart.
1: Torture of the Heart ist die zweite Single-Veröffentlichung des kanadischen Duos Dubs in diesem Jahr. Es ist ihre erste Zusammenarbeit mit Nelly Furtado. Für Nelly ist es bereits die vierte Single in diesem Jahr. Geschrieben haben den Titel alle drei gemeinsam. Dubs und Nelly Furtado, Torture of the Heart.
0: Und dieser weitere Neuzugang diese Woche aus der Single-Parade aus Großbritannien. Dies hier ist eine Dame, die stammt aus Kirkwood in Missouri in den USA. Und dies hier ist ihr erster Hit in England. Sie nennt sich Slater. Diese Woche eingestiegen auf der Nummer 89 mit ihrem ersten Hit und er trägt den Titel Dance.

0: Ein neuer Hit auf der Nummer 36 diese Woche in den deutschen Downloadcharts. Das waren Luna Azul und der Hit Butterflies.
1: Luna Azul ist ein Duo aus Spanien. Es besteht aus Dolores Alvarez und Leonardo Dantes. Dolores ist 56 Jahre alt und ein spanischer TV-Star und Model. Leonardo ist 78 Jahre alt und Sänger und Komponist. Nun kommen sie auch zu uns. Luna Azul, Butterflies.
0: Und dies Jahr ein Re-Entry in den Single-Charts in England, und zwar auf der Nummer 81. Hier ist Cameron Whitcomb mit dem Hit Kingdom of Fear.

Ein Re-Entry diese Woche in der Single-Parade in England, und zwar eingestiegen auf der Nummer 76. Das war The Kid LAROI und der Hit Girls. Das nächste Werk steigt von der 28 auf die 25 in England. Hier ist Della Lefty und Boston. 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

0: Wir sind neu auf der 33 diese Woche in den deutschen Download-Charts. Das waren Jennifer Lopez, David Guetta und Gabito Ballesteros unter Titel Salva Me Hoy.
1: Salva Me Hoy ist die spanische Version des Titels Save Me Tonight, der ersten Single-Veröffentlichung von Jennifer Lopez in diesem Jahr. Es ist ihre erste Zusammenarbeit mit David Guetta. Geschrieben haben sie den Song gemeinsam, zusammen mit Ryan Tedder von One Republic. Jennifer Lopez und David Guetta featuring Gabito Ballesteros, Salva Me Hoy.
0: Tja, und dies hier ist der Top-Einsteiger der Woche in den Single-Charts in England und auch die neue Nummer 1. Eingestiegen auf der Nummer 1, hier ist Ariana Grande und Hate That I Made You Love Me.

0: Das war der neueste Hit von Fury in the Slaughterhouse. Diese Woche eingestiegen auf der 32 in den deutschen Downloadcharts. Und der Hit heißt Fix This Crack.
1: Fix This Crack ist die vierte Single-Veröffentlichung der Hannoveraner Band Fury in the Slaughterhouse in diesem Jahr. Es ist eine Auskopplung aus ihrem angekündigten 15. Studioalbum Changes. Sänger Kai Wingenfelder sagt, Fix This Crack ist ein Song darüber, dass Geld keine Löcher in Herzen heilt, die die Liebe hinterlassen hat. Fury in the Slaughterhouse, Fix This Crack.

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1: Ein großer Aufsteiger aus den Singlecharts aus Amerika, gestiegen von der 45 auf die 29, das war Malcolm Todd und Earrings. Ja, dies hier eingestiegen in den USA auf der Nummer 5. Diese Woche hier ist Olivia Rodrigo und hier ist der Hit The Cure.

0: Eingestiegen auf der 28 diese Woche in den deutschen Download-Charts waren Bibi Rexha und David Guetta und der Hit Sad Girls.
1: Sad Girls ist die zweite Single-Auskopplung aus dem angekündigten vierten Studioalbum Dirty Blonde von Bibi Rexha. Über den neuen Titel sagt sie: Sad Girls ist für alle, die schon einmal mit gebrochenem Herzen auf einer Tanzfläche standen und sich trotzdem nicht unterkriegen ließen. Bibi Rexha und David Guetta, Sad Girls.
0: Und bevor wir jetzt gleich zu den 20 größten Download-Hits der Woche kommen, noch rasch ein Aufsteiger aus Amerika. Gestiegen hat er 14 auf die 3, Ella Langley und Be Heard.

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Wir haben diese Woche zwei Neuzugänge unter den ersten 20 in den deutschen Download-Charts. Der erste auf der 20 gestiegen von der 46. Das waren Kygo, Carlito und Griffin und Save My Love. Und hier ist die 19 gefallen von der 11. Hier ist Sal Da Vinci und Per Sempre.

Eine Woche auf der Nummer 1 in den deutschen Download-Charts, jetzt von der 19 auf der 18 wieder gestiegen. Das waren BTS und der Hit, der da heißt Swim. Tja, und die Sia letzte Woche auf der Nummer 6, jetzt gestürzt auf die Nummer 17. Rubber Ducks Revolt und Dance

Wieder auf der 16 diese Woche in den deutschen Download-Charts. Taylor Swift und Opalite wird gerade die 15. Dort nach wie vor Olivia Rodrigo und Drop Dead. Auf der 14 von der 13 gefallen Ray und Where is My Husband. Auf der Nummer 12 von der 14 gestiegen Taylor Swift und The Fate of Ophelia. Wir hören gleich die Nummer 11 von der 17 gestiegen DJ Illem und Diggity Diggity. Und hier ist die Nummer 13 von der 4 gefallen Stick Figure und Angels Above.

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gestiegen von der 12 auf die 8 diese Woche in den deutschen Download Charts. Justin Bieber und Nicki Minaj und Beauty and the Beat. Und dies hier steigt von der 9 auf die Nummer 7. Hier ist Harry Styles und American Girls.

Der Titel befand sich für 2 Wochen auf Nummer 1 in den deutschen Downloadcharts und jetzt von der 3 auf die Nummer 4 gefallen. Das war The Second Voice und der Titel Let Me Be. Und wir haben eine neue Nummer 1. Denn die alte Nummer 1 ist die neue Nummer 3. Nach einer Woche auf der 1 gefallen, von der 1 auf die Nummer 3. Die erste KI-Nummer 1. Das ist Benny Rivers. Und das ist der Hit, der heißt Step by Step in Time.

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1: Eingestiegen auf der 87 in den Singlecharts in England und bei uns gestiegen von der 7 auf die Nummer 2. Das waren Shakira und The Burna Boy und Die Die. Und unsere neue Nummer 1?
2: Unsere neue Nummer 1 ist die 10. neue Nummer 1 bei uns in diesem Jahr. Es ist der erste Hit und die erste Nummer 1 für das Trio Ügel, Imael Angel und Ultranate. Hier sind sie mit Movin' to the Sun.
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0: Und das war sie, die neue Nummer 1 in den deutschen Downloadcharts, gestiegen von der Nummer 2. Das waren Ugel, E-Mail, Angel und Ultra Nati und der Hit Moving to the Sun. Tja, und das war's dann für diesmal. Und bis zum nächsten Mal sagen wir Tschüss.
1: Und Tschüss.
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1: Im Studio Imme Kasten. Die US-Armee hat nach eigenen Angaben mehrere Drohnen über der Straße von Hormus abgeschossen. Die vom Iran gestarteten Drohnen hätten Handelsschiffe in der wichtigen Meerenge bedroht, heißt es von Seiten der USA. Was das nun für die Friedensbemühungen bedeutet, ist noch unklar. Erst gestern hatte Pakistan eine Einigung zwischen Washington und Teheran verkündet. Demnach habe eine Vereinbarung schon in den kommenden Tagen unterzeichnet werden können. Schon oft gab es allerdings Hoffnung auf eine Einigung, aus der dann wieder nichts wurde. Fluggäste behalten in der EU weiter ihren Anspruch auf Entschädigung, wenn der Flieger 3 Stunden zu spät ist. Darauf haben sich EU-Parlament und Mitgliedstaaten nach jahrelangem Streit geeinigt. Mehr dazu von André Glatzel.
2: Einige EU-Staaten wollten erst ab 4 Stunden eine Entschädigung zahlen, haben ihre Pläne in den Verhandlungen aber jetzt aufgegeben. Mit den neuen Fluggastrechten müssen Airlines Reisende künftig klarer über ihre Ansprüche informieren. Außerdem muss beim Buchungspreis auch das Handgepäck mit drin sein. Und Eltern dürfen nicht extra zur Kasse gebeten werden, wenn sie neben ihren Kindern sitzen wollen. Die Reform muss am Montag noch formal abgenommen werden.
1: Elon Musk ist der erste Billionär der Welt. Möglich macht das der größte Börsengang der Geschichte mit seiner Weltraumfirma SpaceX. Der Kurs ist zwischenzeitlich auf $175 pro Aktie nach oben geschossen. Das sind rund 30% mehr als der eigentliche Ausgabepreis. Zu viele Unfälle, zu viele Störungen, zu viel Missbrauch. Deshalb verbannt Brüssel E-Scooter aus der Stadt. Ab nächstem Jahr dürfen die Leihroller nicht mehr auf den Straßen der belgischen Hauptstadt unterwegs sein. Auch in Paris, Madrid und Prag sind die Scooter schon verboten. Co-Gastgeber Kanada ist mit einem Unentschieden in die Fußball-Weltmeisterschaft gestartet. Die Partie gegen Bosnien-Herzegowina endete 1:1. Auch im Stadion in Toronto hat es zuvor eine Eröffnungsfeier gegeben. Nachher in der Nacht um 3 Uhr steigt dann auch der dritte Gastgeber dieser WM, die USA, ins Turnier ein, und zwar gegen Paraguay.
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3: Mit KI-Support. Wechselnd wolkig ist es gerade und immer mal kommen Schauer runter. Im Nordosten sind auch einzelne Gewitter dabei, während es am Oberrhein eher sonnig und trocken bleibt. Dazu liegen die aktuellen Topwerte so zwischen 17 und 28 Grad. An der Küste und in den Bergen kann es mit Sturmböen auch mal ordentlich pfeifen. Morgen bleibt es ähnlich gemischt mit Sonne, Wolken und ein paar Schauern. Maximal bis etwa 26 Grad.
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1: Mit KI-Support. Wolkig und teils nass geht's in den Abend. Besonders im Norden und Osten kommen noch Schauer runter, vereinzelt auch Gewitter. In der Nacht bleibt's dort oft unbeständig, sonst eher trocken mit ein paar Wolken. Die Tiefstwerte liegen später zwischen 15 und 8 Grad. Morgen dann Mix aus Sonne und Wolken, im Norden und Osten ab und zu Schauer. Sonst meist trocken bei maximal 26 Grad.

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1: Im Studio Immekasten. Dass die USA und der Iran kurz vor einem Friedensabkommen stehen, wurde schon des Öfteren angekündigt. Laut US-Präsident Trump soll tatsächlich bereits morgen so eine Vereinbarung unterzeichnet werden. Eileen Schallhorn, wird es denn diesmal jetzt tatsächlich was?
2: Also zumindest vom Iran wurde das noch nicht bestätigt. Aus dem Außenministerium in Teheran hieß es, dass dafür noch kein Datum feststehe. Vermittler Pakistan hatte ja zuletzt erklärt, dass ein Friedensabkommen ausgehandelt ist und zur Unterschrift bereit liegt. Laut Trump soll direkt nach der Unterzeichnung auch die Straße von Hormuz wieder für alle geöffnet werden. Zeitnah sollen US-Streitkräfte außerdem den Vorrat des Iran an angereichertem Uran zerstören.
1: Die Bundesregierung bekommt weiter Druck in Sachen Reformen. Unter anderem Arbeitgeberpräsident Dulger fordert in der Bild Ergebnisse bis Mitte Juli, damit sich die Stimmung in der Wirtschaft dreht. Die Wirtschaftsweise Grimm sagte der Welt am Sonntag, die bisherigen Reformideen von Union und SPD reichen dafür nicht aus. Sie schlägt unter anderem vor, technologischen Fortschritt in Deutschland zu fördern. Da gibt es aus ihrer Sicht zu viele Regularien. Die EU startet am Montag die ersten konkreten Beitrittsverhandlungen mit der Ukraine und Moldau. Alle Mitgliedstaaten haben zugestimmt, diesen ersten Verhandlungsblock zu eröffnen. Dabei geht es zunächst um zentrale Fragen wie Rechtsstaatlichkeit, Demokratie und Reformen. EU-Kommission und EU-Rat sprechen von einem wichtigen Signal für die Ukraine und Moldau. Bis ein Eintritt in die EU konkret wird, wird es aber wohl noch Jahre dauern. Mit einer großen Parade ist in London der Geburtstag von König Charles gefeiert worden. Der Geburtstag ist zwar erst im November. Traditionell findet die Geburtstagsparade aber immer im Juni statt, weil dann das Wetter besser ist. Die Rechnung ist heute aufgegangen. Tausende Besucher waren bei Sonnenschein dabei. Das dürfte die erste echte Überraschung bei der Fußball-WM in Nordamerika sein. Katar hat sich in der Nachspielzeit gegen die Schweiz einen Punkt erkämpft. Das Spiel ging 1:1 aus. Für Katar war es der erste Punkt überhaupt bei einer WM-Endrunde.
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3: Mit KI-Support. Wolkig geht's durch den Abend und vor allem im Norden und Osten können ab und zu Schauer runterkommen. An der Küste ist auch mal ein Gewitter drin. Sonst bleibt's meist trocken. In der Nacht fallen die Tiefstwerte auf 15 bis 8 Grad. Dazu kann es an der Küste und in den Bergen ruppig werden mit Sturmböen. Morgen dann weiter ein Mix aus Wolken und Sonne, im Süden eher trocken, sonst vereinzelt Schauer, maximal bis 26 Grad.

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1: Mit KI-Support. Viele Wolken sind gerade unterwegs. Dazu kommen im Norden und Osten immer mal Schauer runter. An der Küste kann auch mal ein Gewitter dabei sein. Die Temperaturen liegen aktuell zwischen 15 und 8 Grad. An der Küste kann es außerdem windig werden mit Sturmböen. Heute bleibt's oft wolkig, im Südwesten eher trocken und freundlicher, dazu maximal bis 26 Grad.